Was ich zu keinem anderen Mädchen, zu keinem anderen Mädchen gesagt habe. Ich hab dich verliebt. Ja, ich hab dich verliebt.